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1: An der Zitterzentrale aus der Lücke, guten Morgen.
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Sie produzieren einen größten Teil vom Sauerstoff, den wir atmen, regulieren Klima und bieten Lebensraum für Millionen von Tieren und Pflanzenarten. 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
2: Ja, ich dachte, wir sind relativ freundlich an das neue Woche, an das neue Tag ran, mit Sonne, die ich weiß, könnt ihr irgendwo da an der Kehr. Dann zieht den Himmel auf am Lauf vom Tag immer mehr zu, mit dem Resultat, dass wir den Abend dann noch ein paar Schauer kriegen. Temperaturen, die Leine hat zwischen 19 und 23 Grad. 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
2: Um 5 Uhr Pulver, Luc Vertuma.
4: Mittags war noch immer die Chance, hier auf der A6 Richtung Areltisch, Mama und der Erdekapelle. Heute ist immer die Verholspur gesperrt. Von der Gemeinde Schengelkot, mal gemeldet, Kupskulärhaut, von der Mitte eng bis zu Mitte um 4 zu 11. Die ist heute mal gut aufpassen, bei so einem Zyklisten, wenn der Heuer noch weh sieht. Auch wenn seine Chance hier ist ein CR101, das ist gar nicht an Holzem, da von der Moin halber Ning und bis den 13. Juni, nur Mitte um 5, auf beide Richtungen für den Trafik gesperrt, denn die Version ist gezichert.
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1: Du zerlegst wieder alle. 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
2: Mit den Steinen, also man kann sie rumdrehen, man kann sie verkehrt bauen, man kann sie einfach kombinieren und da kommt immer wieder was anderes dabei raus.
3: Kinder lernen Ordnung, Ordnung und Genauigkeit. Ohne. Sie können irgendwo einen falschen Stein einbauen, passt am Ende oben die Pyramide nicht mehr, dann fällt sie um.
4: Man fängt hier 1980 an und baut dann bis in die Zukunft weiter. 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
5: Ja, du mal einen dicken Akzident auf der A6 Lück.
3: Ja, effektiv war kleinerem Accident A6 in Richtung Aarel zwischen dem Gasbrecher und dem Zeisingerkreuz. Da konnten sich die neue 5 Autos zu parken. Es ist dieses weiterhin auf der Platz. Die Verholspur und die Riedspur sind aktuell blockiert. Den Trafik lebt also hier Riedslandst über Brüttel abhaus mit einem rund 4 Kilometer Stau. Schauen Sie mal, wie im Allmäuen auf der A6 in Richtung Aarel zwischen Mama und der Erdekapelle ist die Verholspur gesperrt. An ein Kerseer der Appell mit 100 Kubskulär von der Mitte 1 bis der Mitte um 4 zu 11. 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
1: Ja, der Sonn muss man so lösen, aber sicher Eddie so für Haut, recht vom Dach dominierend Wolken an den Oven sind echt schauere möglich bei 19 bis Haut 23 Grad. 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
1: Gut 3 Minuten ab 9, Glück hast du, salut Luc.
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3: Genau, A6 Richtung Aachen, Accident zwischen dem Gaspisch und Zissinger Kreuz in Oslo geräumt. Da natürlich noch ein bisschen, bis der Stau sich abgelöst hat. Da hat man in der Zwischenzeit bei 6 Kilometern. Ich denke, in einer halben Stunde müsste sich das einfach erledigt tun. Schauen Sie nur auf der A6 Richtung Aachen, zwischen Mama und der Erdekapelle. Hier ist die Verholspur wie alle Mäue gesperrt. Und dann sehe ich den Appell von der Kupskulärhaut zu Elving. Die ist von der Mäuen halber, nee, pardon, von der Mitte eng bis zur Mitte um Feier. 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
5: Um bald 2 Minuten auf halber 10 Minuten ein paar die Kupskolären haut am Land. Das wäre mal aktuell an der Straße von Römmeling an Irstenach. An heute Mitte dann noch zu Elving von Eng bis Feier. Aktuell dann noch nach einem Auto am Pannen auf der Träger Autobahn. 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
2: Do you understand what she's saying?
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3: This 79-year terror campaign of lies has to end.
1: What are you gonna do?
4: Full disclosure to the whole world.
5: That truth will upend all established order across the entire world.
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7: Ja, besonders so gut wie fort, den Rest vom Tag dominieren Wolken. An den Abend sind dann noch echt Schauer möglich bei 19 bis 23 Grad. Nur auch viel Wolken, aber meistens drischen, dann nehmen wir nach maximal 10 Grad.
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7: Sind 3 Minuten ob 10 Minuten Schandchen ob der Kollektrice Richtung Schengen zwischen dem Rond-Point Biff an Süssem. Die Verholtspur ist aktuell gesperrt. Ein Auto am Pan ob der Treier Autobühne Richtung Treier an der Sorti Senninger Birsch. Ein Auto steht ob der Seitz am Chantier. Dann nur mal nach Kupskolärenhaut. 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
12: 2 Minuten ab 10:30.
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12: Kurz mal Präzisionen, wenn es dem Gegenstand ob der A13 Kollektrice Richtung Schengen zwischen Helling und Freising. Die Verholspur ist aktuell blockiert, wenn es dem Gegenstand, also der ob der Kollektrice Richtung Schengen zwischen Helling und Freising, die Verholspur blockiert, wenn es engem Gegenstand. 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
4: Ja, der Rest vom Tag dominieren Wolken an den Abend sind dann noch Schauern möglich bei 19 bis 23 Grad. Nur auch viel Wolken, aber meistens drischen an nehmen nach maximal 18 Grad.
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4: Um bald 4 Minuten ob 11 die Gegenstand auf der Kollektrice, die gehört hat Richtung Schengen zwischen Hellinger Freising. 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
4: Wir haben eine Chantier auf der Kollektrice Richtung Schengen zwischen dem Bomperbif und Süssem, das die Überholspur gesperrt, an der Mitte ein Kupskolär zu Elving von 1 bis 4. 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
2: Ja, der Rest vom Tag. Und das dann noch mit Schauern, spätestens heute Abend bei 19 bis 23 Grad. So hast du nur auf den Dünsten, dann noch erst dann nass mit 13 bis 8 Grad minimal. Mur, zwar auch viel Wolken, aber meistens drischen, dann immer nach maximal 18 Grad. 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
2: Gut 7 Minuten ob 12. 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
1: Ja, es ist nicht immens. Der Rest vom Tag dominierend Wolken. An den Abend dann noch Deals Schauren. Möglich bei 19 bis 23 Grad. Nur auch viel Wolken, aber meistens drischen. An dem nach maximal 18 Grad.
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1: Es sind 3 Minuten ob 12:30. Wir kriegen einen Kamion en Panne gemeldet auf der Kollektrice in Richtung Peiting. 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
1: Lucht bleibt plattisch den ganzen Rest vom Tag zu. 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An der Nacht sind viele Wolken über dem Land vom Westen hier zu vereinzelt Schauern ran bei 12 bis 8 Grad. 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Ein paar Schauern am Norden vom Land, für den Rest vom Land bleibt es drischen. 15 bis 19 Grad geht aber mehr lüftig.
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1: Kamion Paarnummer auf der Dreierautobahn Richtung Stadion von der Abfahrt Flößweiler. Bei denen ist fortgrenzt gerade angemeldet. Wir müssen aber auch noch immer ein Kamion Paar. Bei denen ist auch fort. 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
4: 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Es ist schwer, Akteur für seine Zukunft zu sein, wenn er sich nicht mehr sicher kann sein, ob er sich einen Platz an der Zukunft leisten kann.
3: Und all das hat Konsequenzen. 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
5: 2 Minuten auf 1:30.
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5: Schaut ihr auf der Arel oder der A6 in Richtung Stadt, hörst du der Erdekapelle normal mit die Holspur gespart. Du geht gerne mal mit Lösfeier. Dann haben wir ein Kubskolär haut, das von 1 bis 4 zu 11. Und dann 10. Juni dann noch Mäus von 1:30 bis 11:30 zu Römerchen. 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
1: 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Und dann ist noch ein neues viel Wolken über Lützeburg, von Westen hier 12 Einzel Schauern ran, 12 bis 8 Grad. Und der Fumur fängt mit Wolken nun am Lauf um 4 Meter. Geht nicht mehr freundlich und so geht dann noch 4 Runden. Für Schauer ist es mal am Norden möglich, für den Rest bleibt es drin. 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An der Stunde.
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1: Nicht als viel Ragemelden, alle Bekannten, der Schanti auf der Autobahn in Richtung Stadt, der der Kapelle am Amarast immer dort. Die Verhüllspur ist gesperrt und aktuell durch um 2 Kilometer Stau, respektive plus von 10 Minuten. 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
5: Geschwind 2:30.
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5: Na, nach dem Appell von der Person, die 30 cm neben der Netzinger Straße auf der Hecht von Schöfflingen und einem Bam leid, dann haben wir ein Kamionett am Pannen, der auf der Drehrauto in Richtung Stadt an der Tropfahrt Kirchspiech, die hält aber auf der Pannenspur. Ein Geige stand leider auf der Nordstraße, Richtung Stadt, zwischen Tunnel Gosler Birch der Grove, auf der Iverholzspur. Ein Auto am Pannen, der tun wir auf der Saarautobahn und zwar Richtung Peiting 400 die Helling auf der Pannenspur. Schaut ihr auf der Erler Autobahn Richtung Stadt, zwischen der Kapelle der Mama Heiers, die Iverholzspur blockiert. 2 Kilometer Stau, mehr wie 10 Minuten kommen der Ofen drauf. 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

0: Accident krench gemeldet op der Dietlinger Autobahn Richtung Frankreich, vier und Rede Bergschirm, zwei Spuren blockiert, den Trafik verläuft hier über die Covaturas-Spur, mit 3 Kilometer Rückstau bis auf Gasbrecher Kreuz. 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
1: 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Aber dann bleibt das größtenteils bedeckt, von Westen hier sehen wir nicht so ein paar Schauern über das Land ran. Temperaturen fallen ab 12 bis 8 Grad. 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Am Norden sind noch vereinzelt Schauern dabei. Sonst bleibt aber meistens drischen. 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
1: Wir hatten Accident auf der Diedlinger Richtung Frankreich für den Erdebergschirm. Die stehen nur auf der Pannenspur. Die Accident hat geführt, trotz all dem Aufpassen an dem Bereich. Kann man nicht am Pannen auf der Träger Richtung Stadt. Kurz an der Tropfheit Kirchbirscher ist die Pannenspur blockiert. Ein Auto am Pannen auf der A13er Richtung Peiting. Zer Auto Bundesstadt 460 die Helling. Die hält aber auf der Pannenspur den Auto. Schon auf der Erle Auto Bundesstadt Richtung Stadt. Zwischen der Erdekapelle nach Mama hier ist die Verholspur mit Momenten gesperrt und geht ein Stück mehr los dafür. Und dann kriegen wir noch mit gedreht. Von der Gemeinde Schengen, dass es heute noch das Kupskolera ist, und zwar die dauert noch bis 4 Uhr zu Elving, aus der Fall. Habe also auch ganz gut aufpassen, wenn das hier in dem Bereich soll dann erwähnen sein. 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

0: 4:11.
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9: Accident auf der Dittlinger Richtung Frankreich führt der Erdeberg und du hast Pannenspur blockiert. Grabbelt wird auf der N7 zwischen dem Friedhof und der Lübstadel. Zwei Autos am Kuh, Engspur blockiert. Kamionpannen auf der Träger Autobahn Richtung Stadt an der Sorte die Senninger Birsch. Kamionett am Pannen auf der Träger Autobahn Richtung Stadt an der Abfahrt Kirchbirsch. Du hast Pannenspur blockiert. Und am Schanti auf der Erler Autobahn an Richtung Stadt zwischen der Erdekapelle nach Mama als die Verholspur lorem ob. Immerhin hatten wir Stau auf der Dutter Platz. Und Schengen deelt mat, dass es nach ein Kupskolär geht, dat bis 4 Uhr zu Elving heisst, die passen auf die jungen Zyklisten. 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
1: Den Abend sind vereinzelt Schauere möglich. Wander kommen aber auch kräftiger rauf. Wir sehen noch mal kurz donnerwieder den Abend. Temperaturen gehen dort dann zurück auf 19 bis 16 Grad. Auch an der Nacht kommen noch ein paar Schlierde rauf. Bis heute Morgen gilt es auf 12 bis 9 Grad. An den Dünsten dann starten wir bedeckt. Nur mit dem Stellzustand haben wir ein Mix aus Sonnenwolken an. 15 bis 19 Grad mehr an den meisten Strichen. Just am Eisleck eventuell mal ein Minischlut.
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3: Ja, von der Polizei gemeldet, das ist C356 zu Irmstreff, Auto gegen Motorrad, die Straße ist zum Teil blockiert, die Rettungsdienste sind auf der Platz, also ganz gut aufpassen. Da konnte ich noch mal keine Entfernung von dem Accident am Eisleck durch, wenn auf der Hauptstraße N7 zwischen dem Friedhof und der Lübstadelt mit zwei Autos eine Spur blockiert, auch da nach der Uhr stehen. Dann meldet die Polizei auch noch mal den Ersten an der Straße, die Leute auf der National 8, soll an der Kreizerbuch an den Autorampanzer gesehen, auf der Erler Autobahn A6 Richtung Gaspischer Kreuz steht ein bisschen für um 10er Kreuz auf der Pannenspur.
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1: Am Lauf vom Movendlo aus den DAX-Treschen sind aber auch vereinzelt nach kräftig Schauer möglich. Wir sehen noch mal kurz danach wieder. An der Nächsten kommen noch ein paar Schlier drauf an den Tag morgen. Starten wir bedeckt nur mit das. Dann haben wir ein Mix aus Sonne und Wolken, 15 bis 19 Grad maximal. 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
1: Um 3 Minuten auf Power 5 schon Fair Accident, Alex. 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
6: Ettelbrück, ja, die Polizei hat gemeldet, Ettelbrück an der Avenue des Alliés bei der Fruchtgarage, Engspur blockiert, da kann natürlich auch weiterhin stauen. Dann nicht ganz weit davon, hat das Gerabbelnaccident umrauscht, und zwar an der Abfahrt Kolmar für ob der A7, also die Abfahrt bei der Goodyear-Piste, ganz gut aufpassen, da ging es auch schlecht lernen, und man hat natürlich auch Staugefahr. Accident an einer Beikomm um 10.81 am Bärler Birch, zwischen Bärlding an der Birger Kreuz, mit zwei Autos und Engspur ist blockiert, auch da staudet. Dann haben wir nach Kengenfahrung geht vom Accident zu Irmstreff, Auto geht Motorradstraße zum deblockiert, auch da ganz gut durchstehen. Und dann als ein Auto und Pannen, die sehen wir noch einmal A6 Richtung Gaspischer Kreuz, 4 um Zeissinger Kreuz auf der Pannenspur.
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0: Probier's voll los.

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3: 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Grad maximal moins, bleibt meistens drinnen noch um Dünste, schütze am meistlich einmal ein Mini-Schlüt.
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3: 7 Minuten ob 6 lags ein Party-Accident, immer ob der Feier gucken, logis ob der A3 und geschieht.
6: Ja, A3 haben wir ein Problem. Und zwar erstens mal ein Accident. A3 Richtung Frankreich geschieht für eine Viertelstunde unbedingt bei der Kreuz. Die Gefahren stehen auf der Pannenspur, die hören nicht so viel. Mehr als 100 Meter an der Runde wurde drum gerabbelt. Accident A3 Richtung Frankreich. Zwischen dem bei der Kreuz an der Sortie-Dietling-Zentrum. Und du hast die Rätspur blockiert. Da geht natürlich dann noch viel mehr los. Der A3 dann noch am Ralenti geht ganz, ganz los. Vom Gaspischer Kreuz in Richtung französische Grenze. Denkt du, wenn es gibt, auch nicht. Dann ein Accident hat man ja mit drei Gefahren Escher-Autobahn Richtung Escher-Leidling. Die Gefahren, die stehen auf der Pannenspur, da sind die zwei Vorspuren rum. Da muss man den Gewinn-Zeifluss vom Zeissinger Kreuz und an Richtung Escher. Dann staudet weiterhin auf der National 5 Richtung Peiting am ganzen Raum Dippisch. 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Da nervt als ein Alternativ zu dieser Straße, zu der N5, die Strecke holt es gar nicht. Hey, wegen Orlo, wenn es ein bisschen zugemacht geht. Also auch da muss da ganz viel Geduld und am Bereich du Dippisch. Dann zwei Pannen, Autobahnpanne B7 zu Schieren, an Richtung Stadt ob der Hecht vom Radar, an Autobahnpanne ob der B40 Richtung Frankreich, handelt dem Tunnel mich viel ob der Pannenspur.
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2: 4 Minuten auf 7:30. 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
7: Zu Junglenster an der Rue Nicola Glesner konnten sich zwei Autos zu parken und blockieren Engspur. Dann haben wir noch einen Accident auf der A3 in Richtung Frankreich im Betebäuer Kreuz. Gefährer stehen auf der Pannenspur. Bis weiter auf der Dittlinger Autobahn in Richtung Frankreich haben wir ein Auto und Pannen auf der Hecht von der Ausfahrt Dittling Zentrum. Auch heute auf der Pannenspur stehen. Ob der B7 zu scheren in Richtung Stadt steht die weiteren Auto und Pannen auf der Hecht vom Radar. Den Auto steht schlecht und es geht nicht gut langst. Ob der Arlo Autobahn in Richtung Stadt am Grenzbereich Derbenich Ostenowend in Nordchantier, die Rittspur aus von der Novent 7:30 bis zum neue Feierauer gesperrt.
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3: Ob der National 14 am Raum Mitternacht. Dann haben wir aber eine Entwarnung von der Diedlinger Autobahn, den Auto auf der A3 in Richtung Frankreich an der Sortie Diedling Zentrum aus Fort an den Accident um Betebäuer Kreuz ausgeräumt. 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
8: 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Dann immer noch 4.05 in der Rätsel zollig Schauren dran, bei Temperaturen, die zwischen 16 und 19 Grad leihen. Hün kühlt es auf 9 bis 12 Grad. Möge das grob, die meisten Plätze sollen aber drüsche bleiben. Bei

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0: Jetzt eine neue Single, die sozusagen draußen ist, die Debüt-Single. Wie kam das zustande? Ich habe gerade schon ein bisschen die Geschichte erzählt. Also ein Luxemburger Produzent unter anderem steckt da dahinter.
1: Ja, genau. Also ich habe mich im Herbst letzten Jahres auf einen Aufruf von einem Luxemburger Produktionstrio beworben. Die suchten Sänger für Songs, die sie möglicherweise schon in der Schublade haben. Habe da einfach ganz unkonventionell ein paar Aufnahmen von mir hingeschickt. Und ja, dann fanden sie meine Stimme so gut, dass sie mir quasi einen Song geschenkt und geschrieben haben. Und den wir jetzt vor 4 Wochen ungefähr ist der rausgekommen.
0: Mhm. Du sagst geschenkt, also wir haben jetzt schon ein bisschen darüber geredet. Du hast den Song schon ein bisschen zu deinem eigenen gemacht, also hast jetzt nicht einfach nur Text genommen und gesungen, das, was man dir vorgegeben hatte, oder?
1: Nein, auf keinen Fall. Also es ist so, dass es eine Idee für den Song gab, also wie sollte die Melodie sein, wie ist so der, ist es eher eine Ballade, ist es eine Rocknummer und so weiter. Aber wir haben den Song, der Song ist so ein bisschen mit mir und meiner Geschichte und auch meiner Stimme gewachsen. Also wir haben ihn auf meine Stimmlage angepasst und natürlich auch so ein bisschen auf die Erfahrungen und Lebensgeschichte, die mich so begleitet hat in den letzten Jahren.
0: Mhm. Wie ging es dann mit dir als Sängerin? Hast du den Song dann angenommen, ihr habt den dann produziert, aufgenommen und dann musstest du ja auch entscheiden, wie werde ich den jetzt rausbringen, unter welchem Namen und so. Und dann entstand da Kati oder gab es die schon davor?
1: Nein, die gab es tatsächlich noch nicht davor. Wie du auch schon angekündigt hast, ist es meine Debütsingle und ich musste mich tatsächlich, als der Song dann im Februar haben wir den in HTLZ aufgenommen, als er im Kasten war, stellte mir der Producer die Frage, wie ich mich denn nennen möchte. Da hatte ich mir irgendwie noch gar keine Gedanken zugemacht und habe dann ein paar Tage überlegt und gedacht, okay, CA wird ganz gut passen für meine, Vornamen, mhm. Und dachte TE-Accent, ich spreche auch Französisch, ich dachte, das steht für viele französische Begriffe wie Authentizität, Nouveauté, Vérité und habe gesagt, das passt eigentlich ganz gut und das klang ganz gut im Zusammenspiel und dann haben wir Kati draus gemacht.
0: Genau. Also die ist ja auch noch echt kreativ, ne, hier, die Katrin. Die Musik, vor 4 Jahren hast du nochmal Musikunterricht genommen, Stimmunterrichte, um noch alles feintunen, kann man quasi sagen. Was wünschst du dir denn jetzt so als Musikerin? Soll deine echte Karriere starten?
1: Also ich sag mal so, ich bin für alles offen. Ich habe einen 0815 Bürojob hier in Ostbelgien, den ich auch sehr, sehr gerne mache. Aber Singen hat mich immer schon privat sehr erfüllt und begleitet von Kind an. Und ich sag mal so, wenn sich die Gelegenheit ergibt für Auftritte, für weitere Songs, vielleicht komme ich da doch auch mal selber auf einen Song, dann bin ich da auf jeden Fall offen für. Und ich habe auch schon ab und zu so ein paar kleinere Gigs gemacht, wie Hochzeiten gesungen oder mal hier auf einem lokalen Musikfestival was mit der Musikakademie gemacht. Also alles ist offen und das finde ich das Schöne, weil ich habe in dem Sinne gar keinen Druck, keine Erwartung und freue mich einfach über jede Person, die den Song klickt und reinhört. Und wenn sich daraus noch, sagen wir mal, zukünftige Chancen ergeben, bin ich da total happy mit.
0: Die Kati, die haben wir hier gehört. Findet man dich auch auf Social Media?
1: Auf jeden Fall. Also man kann mich unter Katrin Jungblut und auch auf Instagram finden oder den Song eben auf allen Streaming-Plattformen, Spotify, Apple Music und so weiter einfach hören.
0: Dann sage ich dir Dankeschön, dass du heute Abend mit dabei warst. 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
2: 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Man hat verschiedene Stiliken dran, wie gesagt, Tanzmusik, Blues, Rock, Slow, Ballett. 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
1: Ja.
2: Also, das merkst du vielleicht auch im Album, wenn es eine Lauscht hat, dass eine Energie dran. Und die Energie kommt nicht einfach so. Du kannst abholen und du kannst aufmischen. Aber wenn die Emotion fehlt, dann geht das Lied das nicht, gell? Und die Emotion kommt nicht mehr, wenn es dich wohl fühlt. Mhm. Verstehst du?
0: Also, was mir beim Lisa sowieso immer gefällt, dass die 100% Energie, die es gibt, wenn du auf der Bühne steht. 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Komm, ich schwätze in der Wohnung rein, wie wir denken, da seid ihr mal gesagt, du bist so ein bisschen kalt.
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0: Das gehört auch zum Leben dazu, ne? 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
1: 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Ich das ist nicht wirklich krank, weil ich schnappe, ich schnappe, dann hoch, dann hoch. Aber für uns Sänger ist das ganz, ganz schlimm, weil dann kann ich nicht singen, dann sind sie heiß. Und die Leute sagen zweimal, ja, wenn ich krank bin, dann sind sie krank. 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
1: 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Dann immer noch 4 den Ofen sind der Rätsel solid Schauern dran, bei Temperaturen, die zwischen 16 und 19 Grad leihen. Hün kühlt es auf 9 bis 12 Grad. Morgen wird es grob, die meisten Plätze sollen aber drüsche bleiben. Bei 15 bis 19 Grad ist aber auch ein gewisser Wand um Rendezvous.

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Auf RTL Tele und RTL Play könnt ihr den Contre la Montre live suivieren. Dann immer noch wieder den Ofen in der Rätsel solid Schauern dran. Bei Temperaturen, die zwischen 16 und 19 Grad leihen, hin kühlt es auf 9 bis 12 Grad. Möge das grob, die meisten Plätze sollen aber drüsche bleiben. Bei 15 bis 19 Grad ist aber auch ein gewissen Wand um Rendezvous.

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